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1: Ich bin Christian Lang. Erleichterung bei den deutschen Fußballfans. Im dritten Spiel unter Jürgen Klopp hat die Nationalmannschaft in der Nations League den ersten Sieg eingefahren. In München schlug die DFB-Elf Serbien mit 2:0. Die Tore haben Tom Bischoff und Florian Wirtz geschossen. Jürgen Klopp über den komplett umgekrempelten Kader nach dem Spiel im ZDF.
2: Also sag mal, die Jungs haben das einfach insgesamt sehr gut gemacht. Wenn du kompakt verteidigst, dann kannst du Fußballer auf den Platz bringen. Wenn du das nicht tust, dann brauchst du nur Renner. Und der Mix aus Fußball und Einstellung war heute top. Ich habe den Jungs gesagt, das muss unsere Benchmark, das muss unsere Baseline sein. Das ist das, was wir wollen. Ob wir das jetzt direkt hier mal hinkriegen, dann lassen wir mal dahingestellt. Ja. Aber das Spiel haben wir gespielt.
1: Am Sonntag geht es für die DFB-Elf in der Nations League schon weiter. Dann muss man auswärts gegen Griechenland ran. Die Bundeswehr stellt ein eigenes Drohnenregiment für den Kampf gegen unbemannte Systeme auf. Bis zu 600 Soldatinnen und Soldaten sollen Einsätze in einem Radius von rund 500 Kilometern übernehmen. Verteidigungsminister Pistorius hat das auf dem Truppenübungsplatz Bergen in Niedersachsen angekündigt. Bis 2027 soll das Drohnenregiment einsatzbereit sein. Die Preiserhöhung für Amazon Prime vor 4 Jahren ist unwirksam. Der Bundesgerichtshof entschied, Amazon durfte den Jahrespreis nicht einfach um 20 Euro erhöhen, ohne die ausdrückliche Zustimmung der Kunden. Für betroffene Altkunden gelten zunächst wieder die alten Preise. Die zu viel gezahlten Beiträge können zurückgefordert werden oder man kann sich der Sammelklage der Verbraucherzentrale NRW anschließen. Der Deutsche Bundestag ist jetzt auch auf TikTok. Im ersten Video geht es um Redezeit, Ton im Plenarsaal und eine Mikrofonpanne unter der Reichstagskuppel. Mit dem Kanal will das Parlament seine Präsenz in sozialen Medien ausbauen und besonders junge Menschen erreichen.

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0: Ich bin Christian Lang. 2:0 gewonnen. Im dritten Spiel unter Jürgen Klopp hat die Nationalmannschaft in der Nations League den ersten Sieg eingefahren. In München schlug die DFB-Elf Serbien durch Tore von Tom Bischoff und Florian Wirtz. Thomas Bremser berichtet.
1: Mit viel Spielfreude gewinnt das junge Team völlig verdient gegen allerdings auch schwache Serben. Von Beginn an viel Zug nach vorne, eine Menge Torschüsse und Kombinationen. Dazu starke Leistungen von Pavlovic, Bischoff, Wirtz und Neuling Scherhand. Am Ende schickt Klopp 5 Neulinge aufs Feld, darunter der 1000. Debütant der DFB-Geschichte, Mika Bauer von Celtic Glasgow. Nach dem Spiel umarmt Klopp seine Spieler und hofft jetzt auf seinen ersten Auswärtssieg in Griechenland.
0: In der Straße von Hormuz ist ein Tanker unter Beschuss geraten. Nach Angaben der britischen Behörde für Sicherheit in der Schifffahrt brach an Bord ein Feuer aus. Die Besatzung konnte sich in Sicherheit bringen. Wie groß die Schäden sind und ob Umweltgefahren drohen, ist noch unklar. Eine Raumkapsel der US-Firma SpaceX hat in Rekordzeit die internationale Raumstation ISS erreicht. Dragon dockte nur 7 Stunden und 55 Minuten nach dem Start an. So schnell war noch kein US-Raumschiff laut NASA seit Beginn der ISS-Ära. 4 Astronauten sind am Donnerstagvormittag vom Weltraumbahnhof Cape Canaveral in Florida gestartet. Ein Nymphensittich hat sich auf das Münchner Oktoberfest verirrt und es sich im Hofbräu-Festzelt gemütlich gemacht. Der zutrauliche Vogel landete auf der Schulter einer Bedienung und ließ sich von den Anwesenden mit Nüssen versorgen. Das hat die Feuerwehr mitgeteilt. Weil unklar war, wem der Nymphensittich gehört, brachten ihn die Einsatzkräfte ins Tierheim Riem. Dort sucht man jetzt nach seinem Besitzer. 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

0: Ich bin Christian Lang. Erleichterung bei den deutschen Fußballfans. Im dritten Spiel unter Jürgen Klopp hat die Nationalmannschaft in der Nations League den ersten Sieg eingefahren. In München schlug die DFB-Elf Serbien mit 2:0. Die Tore haben Tom Bischoff und Florian Wirtz geschossen. Jürgen Klopp über den komplett umgekrempelten Kader nach dem Spiel im ZDF.
1: Also das ist einfach, die Jungs haben das, die haben das einfach insgesamt sehr gut gemacht. Wenn du kompakt verteidigst, dann kannst du Fußballer auf den Platz bringen. Wenn du das nicht tust, dann brauchst du nur Renner. Und der Mix aus Fußball und Einstellung war heute top. Ich habe den Jungs gesagt, das muss unsere Benchmark, das muss unsere Baseline sein. Das ist das, was wir wollen. Ob wir das jetzt direkt immer hinkriegen, dann lassen wir mal dahingestellt. Ja. Aber das Spiel haben wir gespielt.
0: Am Sonntag geht es für die DFB-Elf in der Nations League schon weiter. Dann muss man auswärts gegen Griechenland ran. Die Bundeswehr bekommt ein eigenes Drohnenregiment für den Kampf gegen unbemannte Systeme. Bis zu 600 Soldatinnen und Soldaten sollen Reichweiten bis 500 Kilometer abdecken. Das hat Verteidigungsminister Pistorius auf dem Truppenübungsplatz Bergen in Niedersachsen angekündigt. Das erste Drohnenregiment soll bis 2027 stehen. Die wichtige Bahnstrecke zwischen Hannover und Berlin wird ab heute Morgen 5 Uhr für fast 14 Monate komplett gesperrt. Die Bahn erneuert Gleise, Weichen, Oberleitungen und modernisiert etwa 2 Dutzend Bahnhöfe. Fernzüge werden über Braunschweig und Magdeburg umgeleitet und brauchen zwischen Hannover und Berlin etwa 80 Minuten länger. Schon wieder Testchaos an den bayerischen Gymnasien. Der für gestern angesetzte Jahrgangsstufentest Mathematik für die 10. Klassen ist vorab geleakt worden. Im Internet kursierten vor dem Prüfungstermin bereits Fotos der originalen Aufgabenstellungen. Laut Kultusministerium gab es an einer Schule ein Versehen, deswegen wurden die Testfragen öffentlich. Das Ministerium hat den Schulen empfohlen, den Test zu Übungszwecken zwar durchzuführen, aber nicht zu benoten.
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0: Ich bin Christian Lang, guten Morgen. 2:0 gewonnen. Im dritten Spiel unter Jürgen Klopp hat die Nationalmannschaft in der Nations League den ersten Sieg eingefahren. In München schlug die DFB-Elf Serbien durch Tore von Tom Bischoff und Florian Wirtz. Thomas Bremser berichtet.
1: Mit viel Spielfreude gewinnt das junge Team völlig verdient gegen allerdings auch schwache Serben. Von Beginn an viel Zug nach vorne, eine Menge Torschüsse und Kombinationen. Dazu starke Leistungen von Pavlovic, Bischoff, Wirtz und Neuling Scherhand. Am Ende schickt Klopp 5 Neulinge aufs Feld, darunter der 1000. Debütant der DFB-Geschichte, Mika Bauer von Celtic Glasgow. Nach dem Spiel umarmt Klopp seine Spieler und hofft jetzt auf seinen ersten Auswärtssieg in Griechenland.
0: In der Straße von Hormuz ist ein Tanker unter Beschuss geraten. Nach Angaben der britischen Behörde für Sicherheit in der Schifffahrt brach an Bord ein Feuer aus. Die Besatzung konnte sich in Sicherheit bringen. Wie groß die Schäden sind und ob Umweltgefahren drohen, ist noch unklar. Eine Raumkapsel der US-Firma SpaceX hat in Rekordzeit die internationale Raumstation ISS erreicht. Dragon dockte nur 7 Stunden und 55 Minuten nach dem Start an. So schnell war noch kein US-Raumschiff laut NASA seit Beginn der ISS-Ära. 4 Astronauten sind am Donnerstagvormittag vom Weltraumbahnhof Cape Canaveral in Florida gestartet. Ein Nymphensittich hat sich auf das Münchner Oktoberfest verirrt und es sich im Hofbräu-Festzelt gemütlich gemacht. Der zutrauliche Vogel landete auf der Schulter einer Bedienung und ließ sich von den Anwesenden mit Nüssen versorgen. Das hat die Feuerwehr mitgeteilt. Weil unklar war, wem der Nymphensittich gehört, brachten ihn die Einsatzkräfte ins Tierheim Riem. Dort sucht man jetzt nach seinem Besitzer.
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0: Ich bin Moritz Einzel. Guten Morgen. Jürgen Klopp hat seinen ersten Sieg als Bundestrainer eingefahren. In München gewann eine komplett umgekrempelte DFB-Elf in der Nations League verdient mit 2:0 gegen Serbien. Nach zahlreichen Chancen sorgte Tom Bischoff in der 39. Minute mit seinem ersten Länderspieltor für das 1:0. In der 61. Minute legte Florian Wirtz zum 2:0 nach. Tom Bischoff nach dem Spiel im ZDF.
1: Ich glaube, die Euphorie und das Stadion heute hat gebrannt. Es hat einfach Spaß gemacht. Die Unterstützung haben wir gespürt, war voll da. Und wir waren von der ersten Minute an da, hatten viele Chancen, hätten noch ein, zwei mehr machen können. Dann wäre es vielleicht auch einfacher für uns noch. Aber trotzdem fand ich, dass wir uns viele Chancen herausgespielt haben und einfach ein sehr gutes Spiel gemacht haben.
0: Am Sonntag geht es für die deutsche Elf auswärts in der Nations League gegen Griechenland. Für den Einsatz gegen unbemannte Systeme plant die Bundeswehr ein eigenes Drohnenregiment. Bis zu 600 Soldatinnen und Soldaten sollen Entfernungen von rund 500 Kilometern abdecken, erklärte Verteidigungsminister Pistorius auf dem Truppenübungsplatz Bergen in Niedersachsen. Das erste eigenständige Drohnenregiment soll im Laufe des Jahres 2027 stehen. Heute entscheidet sich, ob die Julius-Maximilians-Universität in Würzburg den Titel Exzellenz-Universität bekommt und damit Millionen an Fördergeldern. Rund 25.000 Studierende sind dort eingeschrieben. Uni-Präsident Paul Pauli spricht von einem möglichen gewaltigen Schub für Forschung, Lehre und Studium. Eine Raumkapsel des US-Unternehmens SpaceX hat die internationale Raumstation ISS so schnell erreicht wie noch kein US-Raumschiff zuvor. Dragon dockte lediglich 7 Stunden und 55 Minuten nach dem Start an. Das teilte die NASA mit. Die 4 Astronauten sind am Donnerstagvormittag vom Weltraumbahnhof Cape Canaveral im US-Bundesstaat Florida gestartet.

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1: 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Ich bin Moritz Einzel. Guten Morgen. Jürgen Klopp hat seinen ersten Sieg als Bundestrainer eingefahren. In München gewann eine komplett umgekrempelte DFB-Elf in der Nations League verdient mit 2:0 gegen Serbien. Nach zahlreichen Chancen sorgte Tom Bischoff in der 39. Minute mit seinem ersten Länderspieltor für das 1:0. In der 61. Minute legte Florian Wirtz zum 2:0 nach. Tom Bischoff nach dem Spiel im ZDF.
2: Ich glaube, die Euphorie und das Stadion heute hat gebrannt. Es hat einfach Spaß gemacht. Die Unterstützung haben wir gespürt, war voll da. Und wir waren von der ersten Minute an da, hatten viele Chancen, hätten noch ein, zwei mehr machen können. Dann wäre es vielleicht auch einfacher für uns noch. Aber trotzdem fand ich, dass wir uns viele Chancen herausgespielt haben und einfach ein sehr gutes Spiel gemacht haben.
1: Am Sonntag geht es für die deutsche Elf auswärts in der Nations League gegen Griechenland. Für den Einsatz gegen unbemannte Systeme plant die Bundeswehr ein eigenes Drohnenregiment. Bis zu 600 Soldatinnen und Soldaten sollen Entfernungen von rund 500 Kilometern abdecken, erklärte Verteidigungsminister Pistorius auf dem Truppenübungsplatz Bergen in Niedersachsen. Das erste eigenständige Drohnenregiment soll im Laufe des Jahres 2027 stehen. Heute entscheidet sich, ob die Julius-Maximilians-Universität in Würzburg den Titel Exzellenz-Universität bekommt und damit Millionen an Fördergeldern. Rund 25.000 Studierende sind dort eingeschrieben. Uni-Präsident Paul Pauli spricht von einem möglichen gewaltigen Schub für Forschung, Lehre und Studium. Eine Raumkapsel des US-Unternehmens SpaceX hat die internationale Raumstation ISS so schnell erreicht wie noch kein US-Raumschiff zuvor. Dragon dockte lediglich 7 Stunden und 55 Minuten nach dem Start an. Das teilte die NASA mit. Die 4 Astronauten sind am Donnerstagvormittag vom Weltraumbahnhof Cape Canaveral im US-Bundesstaat Florida gestartet.
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5: Mit Chris Wahle. Riesenrad, gebrannte Mandeln, Langosch. In Fürth ist ab morgen wieder Kerwa-Zeit. 12 Tage lang verwandelt die Michaeliskirchweih die Stadt wieder in einen bunten Jahrmarkt aus Fahrgeschäften, Buden und Ständen. Natürlich locken auch wieder bekannte Highlights, etwa der Erntedankfestzug am 11. Oktober, die Heiratslotterie oder die beiden verkaufsoffenen Sonntage. Selbstverständlich spielt auch das Thema Sicherheit in Fürth eine große Rolle. Oberbürgermeister Thomas Jung.
6: Hundertprozentige Sicherheit kann niemand versprechen, kann niemand schaffen. Aber es ist alles an Vorsorge getan. Zusätzlich gibt es jetzt in dem Jahr noch Videoüberwachungen. Das muss jedem bewusst sein, aber es wird nichts aufgezeichnet. Aber es ist ein Höchststandard da, aber Garantie gibt es nie.
5: Übrigens, nach dem großen Erfolg im letzten Jahr gibt es auch heuer wieder das Kerwa-Wimmelbuch. In Nürnberg dreht sich heute alles um die Demokratie. Die Stadt nimmt an der langen Nacht der Demokratie teil, zeitgleich mit vielen anderen Städten und Gemeinden in Bayern. Kurz vor dem Tag der Deutschen Einheit gibt es bereits ab Mittag eine Vielzahl an Veranstaltungen, Aktionen und Gespräche rund um demokratische Werte. Events finden unter anderem im Bildungszentrum, dem Europabüro, an Schulen oder im ehemaligen Kaufhofgebäude statt. Die Angebote sind kostenlos. Für manche braucht es vorab eine Anmeldung. Mehr Infos zum Programm gibt's auch auf unserer Website. Und das sind die Meldungen aus der Welt, die heute wichtig sind. Für den Kampf mit unbemannten Systemen stellt die Bundeswehr erstmals ein eigenes Drohnenregiment auf. Und im dritten Spiel unter Jürgen Klopp hat die Nationalmannschaft in der Nations League den ersten Sieg eingefahren. In München schlug die DFB-Elf am Abend Serbien mit 2:0. Der ausführliche Blick auf Deutschland und die Welt wieder um 7.
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8: Mit Chris Wahle. Riesenrad, gebrannte Mandeln, Langosch. In Fürth ist ab morgen wieder Kerwa-Zeit. 12 Tage lang verwandelt die Michaeliskirchweih die Stadt wieder in einen bunten Jahrmarkt aus Fahrgeschäften, Buden und Ständen. Natürlich locken auch wieder bekannte Highlights, etwa der Erntedankfestzug am 11. Oktober, die Heiratslotterie oder die beiden verkaufsoffenen Sonntage. Selbstverständlich spielt auch das Thema Sicherheit in Fürth eine große Rolle. Oberbürgermeister Thomas Jung.
9: Hundertprozentige Sicherheit kann niemand versprechen, kann niemand schaffen. Aber es ist alles an Vorsorge getan. Zusätzlich gibt es jetzt in dem Jahr noch Videoüberwachungen. Das muss jedem bewusst sein, aber es wird nichts aufgezeichnet. Aber es ist ein Höchststandard da, aber Garantie gibt es nie.
8: Übrigens, nach dem großen Erfolg im letzten Jahr gibt es auch heuer wieder das Kerber-Wimmelbuch. In Nürnberg dreht sich heute alles um die Demokratie. Die Stadt nimmt an der langen Nacht der Demokratie teil, zeitgleich mit vielen anderen Städten und Gemeinden in Bayern. Kurz vor dem Tag der Deutschen Einheit gibt es bereits ab Mittag eine Vielzahl an Veranstaltungen, Aktionen und Gespräche rund um demokratische Werte. Events finden unter anderem im Bildungszentrum, dem Europabüro, an Schulen oder im ehemaligen Kaufhofgebäude statt. Die Angebote sind kostenlos. Für manche braucht es vorab eine Anmeldung. Mehr Infos zum Programm gibt's auch auf unserer Website. Und das sind die Meldungen aus der Welt, die heute wichtig sind. Für den Kampf mit unbemannten Systemen stellt die Bundeswehr erstmals ein eigenes Drohnenregiment auf. Und im dritten Spiel unter Jürgen Klopp hat die Nationalmannschaft in der Nations League den ersten Sieg eingefahren. In München schlug die DFB-Elf am Abend Serbien mit 2:0. Der ausführliche Blick auf Deutschland und die Welt wieder um 7.

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3: Mit Chris Wahle. In Fürth wird morgen das erste Fass Bier angestochen. Es ist wieder Zeit für die Michaeliskirchweih. 12 Tage lang verwandelt sich die Stadt in einen bunten Jahrmarkt aus Fahrgeschäften, Ständen und Buden. Beide Kerwa-Sonntage sind verkaufsoffen. Am 11. Oktober findet der Erntedankfestzug statt. Es gibt einige neue Geschäfte, aber auch viele bewährte, die bleiben. Morgen steht zum Kerwa-Start der traditionelle Bieranstich mit Oberbürgermeister Thomas Jung an. Um 11 Uhr geht's los.
4: Natürlich ist man immer ein bisschen aufgeregt. Ein Vorgänger von mir hat sich ja sogar mal den Daumen gebrochen. Also es ist so, dass beim Anstich alles Mögliche passieren kann. Man ist immer froh, wenn alles gut läuft.
3: Übrigens, nach dem großen Erfolg im letzten Jahr gibt's auch heuer wieder das Kerwa-Wimmelbuch. Für den HC Erlangen geht es am Sonntag zum Deutschen Meister. Der HCE tritt beim SC Magdeburg an. Die Erlanger reisen mit Rückenwind nach Sachsen-Anhalt. Zuletzt gab es einen deutlichen 28:19 Heimsieg gegen Eisenach. In der Tabelle steht der HCE aktuell mit 7 Punkten auf Platz 7. Das Spiel in Magdeburg wird fordernd, denn der SCM gehört zu den Top-Teams der Liga und spielt in dieser Saison auch international in der Champions League. Anwurf in Magdeburg am Sonntag ist um 15 Uhr. Und das sind die Meldungen aus der Welt, die heute wichtig sind. Die Menschen in Deutschland lehnen die Politik von Bundeskanzler Merz zunehmend ab. Nur jeder Zehnte ist laut ARD Deutschlandtrend mit der Arbeit des Kanzlers zufrieden. Und bei Schulprotesten in Frankreich sind knapp 2000 Menschen festgenommen worden. Der ausführliche Blick auf Deutschland und die Welt wieder um 8.
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8: Mit Chris Wahle. In Fürth wird morgen das erste Fassbier angestochen. Es ist wieder Zeit für die Michaeliskirchweih. 12 Tage lang verwandelt sich die Stadt in einen bunten Jahrmarkt aus Fahrgeschäften, Ständen und Buden. Beide Kerber-Sonntage sind verkaufsoffen. Am 11. Oktober findet der Erntedankfestzug statt. Es gibt einige neue Geschäfte, aber auch viele bewährte, die bleiben. Morgen steht zum Kerber-Start der traditionelle Bieranstich mit Oberbürgermeister Thomas Jung an. Um 11 Uhr geht's los.
9: Natürlich ist man immer ein bisschen aufgeregt. Ein Vorgänger von mir hat sich ja sogar mal den Daumen gebrochen. Also es ist so, dass beim Anstich alles Mögliche passieren kann. Man ist immer froh, wenn alles gut läuft.
8: Übrigens, nach dem großen Erfolg im letzten Jahr gibt's auch heuer wieder das Kerber-Wimmelbuch. Für den HC Erlangen geht es am Sonntag zum deutschen Meister. Der HCE tritt beim SC Magdeburg an. Die Erlanger reisen mit Rückenwind nach Sachsen-Anhalt. Zuletzt gab es einen deutlichen 28:19 Heimsieg gegen Eisenach. In der Tabelle steht

Der HCE aktuell mit 7 Punkten auf Platz 7. Das Spiel in Magdeburg wird fordernd, denn der SCM gehört zu den Top-Teams der Liga und spielt in dieser Saison auch international in der Champions League. Anwurf in Magdeburg am Sonntag ist um 15 Uhr. Und das sind die Meldungen aus der Welt, die heute wichtig sind. Die Menschen in Deutschland lehnen die Politik von Bundeskanzler Merz zunehmend ab. Nur jeder Zehnte ist laut ARD Deutschlandtrend mit der Arbeit des Kanzlers zufrieden. Und bei Schulprotesten in Frankreich sind knapp 2000 Menschen festgenommen worden. Der ausführliche Blick auf Deutschland und die Welt wieder um 8 Uhr.

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5: 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Mit Chris Wahle. Brandstiftung, Trunkenheit im Verkehr, Fahren ohne Fahrerlaubnis. Ein 34-Jähriger muss sich ab heute vor dem Landgericht Nürnberg-Fürth verantworten. Er soll im Februar die Lagerhalle eines Reiterhofs angezündet haben. Justizsprecherin Tina Hase.
6: Er soll erheblich alkoholisiert und ohne Fahrerlaubnis im Februar 2026 nachts zu dem Reiterhof gefahren sein und dort in der Halle Feuer gelegt haben. Das Motiv sieht die Staatsanwaltschaft in der Verärgerung über die Kündigung seines Arbeitsplatzes. Bei dem Angeklagten handelt es sich um einen ehemaligen Angestellten.
5: Die Lagerhalle brannte komplett aus. Der Sachschaden wird auf rund 500.000 Euro geschätzt. 5 Prozesstage sind angesetzt. Am 11. November soll das Urteil fallen. Dem Angeklagten drohen bis zu 10 Jahre Haft. Heute Abend geht's für die Nürnberg Ice Tigers zurück aufs Eis. Um 19.30 Uhr empfangen sie die Schwenninger Wild Wings in der PSD Bank Nürnberg Arena. Die Ice Tigers gehen mit 13 Punkten als Tabellenführer ins Spiel. Nach 4 Siegen in Folge gab es zuletzt gegen Straubing die erste Niederlage der Saison. Das heutige Heimspiel steht außerdem im Zeichen des Pinktober. Unter dem Motto Nürnberg against Cancer laufen die Ice Tigers in speziellen Trikots auf. Eine aktuelle Meldung gibt es außerdem aus der Führungsetage der Ice Tigers. Stefan Usdorf ist seit gestern Geschäftsführer Sport. Sein Vertrag wurde vorzeitig bis zum Ende der Saison 29/30 verlängert. Und das sind die Meldungen aus der Welt, die heute wichtig sind. Westeuropa hat den heißesten Sommer seit Beginn der Wetteraufzeichnungen erlebt. Das hat der EU-Klimadienst Copernicus mitgeteilt. Und im dritten Spiel unter Jürgen Klopp hat die Nationalmannschaft in der Nations League den ersten Sieg eingefahren. In München haben unsere Jungs am Abend Serbien mit 2:0 besiegt. Der ausführliche Blick auf Deutschland und die Welt wieder um 9.

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8: Mit Chris Wahle. Brandstiftung, Trunkenheit im Verkehr, Fahren ohne Fahrerlaubnis. Ein 34-Jähriger muss sich ab heute vor dem Landgericht Nürnberg-Fürth verantworten. Er soll im Februar die Lagerhalle eines Reiterhofs angezündet haben. Justizsprecherin Tina Hase.
9: Er soll erheblich alkoholisiert und ohne Fahrerlaubnis im Februar 2026 nachts zu dem Reiterhof gefahren sein und dort in der Halle Feuer gelegt haben. Das Motiv sieht die Staatsanwaltschaft in der Verärgerung über die Kündigung seines Arbeitsplatzes. Bei dem Angeklagten handelt es sich um einen ehemaligen Angestellten.
8: Die Lagerhalle brannte komplett aus. Der Sachschaden wird auf rund 500.000 Euro geschätzt. 5 Prozesstage sind angesetzt. Am 11. November soll das Urteil fallen. Dem Angeklagten drohen bis zu 10 Jahre Haft. Heute Abend geht's für die Nürnberg Ice Tigers zurück aufs Eis. Um 19.30 Uhr empfangen sie die Schwenninger Wild Wings in der PSD Bank Nürnberg Arena. Die Ice Tigers gehen mit 13 Punkten als Tabellenführer ins Spiel. Nach 4 Siegen in Folge gab es zuletzt gegen Straubing die erste Niederlage der Saison. Das heutige Heimspiel steht außerdem im Zeichen des Pinktober. Unter dem Motto Nürnberg against Cancer laufen die Ice Tigers in speziellen Trikots auf. Eine aktuelle Meldung gibt es außerdem aus der Führungsetage der Ice Tigers. Stefan Usdorf ist seit gestern Geschäftsführer Sport. Sein Vertrag wurde vorzeitig bis zum Ende der Saison 29/30 verlängert. Und das sind die Meldungen aus der Welt, die heute wichtig sind. Westeuropa hat den heißesten Sommer seit Beginn der Wetteraufzeichnungen erlebt. Das hat der EU-Klimadienst Copernicus mitgeteilt. Und im dritten Spiel unter Jürgen Klopp hat die Nationalmannschaft in der Nations League den ersten Sieg eingefahren. In München haben unsere Jungs am Abend Serbien mit 2:0 besiegt. Der ausführliche Blick auf Deutschland und die Welt wieder um 9.
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7: Mit Chris Wahle. Auf zur Fürther Kerwa heißt das morgen in der Kleeblattstadt. Die Michaeliskirchweih ist zurück. Deutschlands größte Straßenkirchweih schlängelt sich ab morgen 12 Tage lang durch die Innenstadt. Neben rasanten Fahrgeschäften, traditionellen Marktständen und jeder Menge Kulinarik gibt's für die Besucher auch ein großes Rahmenprogramm. Oberbürgermeister Thomas Jung freut sich auf Neues und Bewährtes.
8: Es gibt bei den Fahrgeschäften einige neue Attraktionen, zum Beispiel die Petersburger Schlittenfahrt. Mir ist nämlich wichtig, dass neben dem Neuen auch viel Bewährtes da ist. Mir schlägt das Herz höher, wenn ich sehe, die Enkelin freut sich über den Oldtimer oder über den Airport, wo ich auch schon als Kind mitgefahren bin. Nach 60 Jahren dieselben Fahrgeschäfte, dieselben Erinnerungen, das ist schon eine schöne Sache.
7: Highlights sind unter anderem die beiden verkaufsoffenen Kerwa-Sonntage und der Erntedankfestzug am 11. Oktober. In Nürnberg-Sporthallen rollt ab heute der Ball auch nachts. Hintergrund ist das Mitternachtssportangebot der Stadt für junge Menschen zwischen 16 und 27. Künftig gibt es jeden Freitagabend von 22 Uhr bis 1.30 Uhr eine Vielzahl von wechselnden Angeboten. Neben Fußball und Basketball auch unkonventionellere Sportarten wie Parkour, Flag Football und Ultimate Frisbee. Das Finale bildet die Disco on Ice nächstes Jahr am 19. März in der Nürnberger Eisarena. Alle wichtigen Infos gibt's auch auf unserer Website. Der ausführliche Blick auf Deutschland und die Welt wieder um 10 Uhr.

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9: Mit Chris Wahle. Er soll aus Frust über seine Kündigung die Lagerhalle eines Reiterhofs bei Freistadt in Brand gesteckt haben. Deshalb muss sich ab heute ein 34-Jähriger vor dem Landgericht Nürnberg-Fürth verantworten. Im vergangenen Februar soll er betrunken und ohne Führerschein zu der Lagerhalle seines Ex-Arbeitgebers gefahren sein und dort mehrere Strohballen angezündet haben. Die Lagerhalle brannte komplett aus. Der Sachschaden beläuft sich auf 500.000 Euro. Justizsprecherin Tina Hase.
10: Im Falle einer Verurteilung steht die Verhängung einer Freiheitsstrafe von mindestens einem Jahr bis zu 10 Jahren im Raum. Das Gericht hat für den Strafprozess insgesamt 5 Prozesstage angesetzt. Das Urteil wird voraussichtlich am 11. November gesprochen.
9: Menschenkette für den Umwelt- und Demokratieschutz in Nürnberg rufen morgen unter dem Motto Es brennt zahlreiche lokale Gruppen wie Greenpeace und der Bund Naturschutz zum Mitmachen auf. Die Teilnehmenden treffen sich morgen um 11.15 Uhr an der Westseite des alten Rathauses. Von dort aus soll die Kette um 12 Uhr bis hoch zur Kaiserburg reichen. Geplant sind 10 Minuten Schweigen. Danach halten alle ein leeres weißes Blatt über ihre Köpfe. Das Papier soll symbolisch für einen politischen Neuanfang stehen. Die Aktion in Nürnberg ist Teil eines bundesweiten Protests in knapp 100 Städten. Die Hauptstrecke der Menschenkette soll vom Bundesverfassungsgericht in Karlsruhe zum Bundeskanzleramt in Berlin reichen. Der ausführliche Blick auf Deutschland und die Welt wieder um 11. 94 Beat. 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
7: Mit Henrike Müller. Galeria ist wieder insolvent. Die Warenhauskette hat heute zum 4. Mal innerhalb von 6 Jahren einen Insolvenzantrag gestellt. Damit stellt sich auch in Nürnberg die Frage, wie geht's mit dem Kaufhaus an der Lorenzkirche weiter? Wirtschaftsreferentin Andrea Heilmeier ist zuversichtlich.
8: Es ist natürlich für Nürnberg keine gute Nachricht, das erneute Insolvenzverfahren. Gleichzeitig wissen wir, die Nürnberger Filiale ist bei den Filialen bundesweit auf Platz 8, sodass wir tatsächlich sehr große Hoffnungen haben, dass die Nürnberger Filiale auch dieses erneute Insolvenzverfahren überstehen wird.
7: Heute Abend geht's für die Nürnberg Ice Tigers zurück aufs Eis. Um 19.30 Uhr empfangen sie die Schwenninger Wild Wings in der PSD Bank Nürnberg Arena. Die Tiger gehen mit 13 Punkten als Tabellenführer ins Spiel. Nach 4 Siegen in Folge gab es zuletzt gegen Straubing die erste Niederlage der Saison. Das heutige Heimspiel steht außerdem im Zeichen des Pinktober. Unter dem Motto Nürnberg against Cancer laufen die Ice Tigers in speziellen Trikots auf. Eine aktuelle Meldung gibt es außerdem aus der Führungsetage. Stefan Usthoff ist vom Sportdirektor zum Geschäftsführer Sport befördert worden. Sein Vertrag wurde vorzeitig bis zum Ende der Saison 2029-30 verlängert. Der ausführliche Blick auf Deutschland und die Welt dann wieder um 12.
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2: Mit Henrike Müller. Kriminelle nutzen jetzt offenbar auch künstliche Intelligenz. In Eckental im Landkreis Erlangen-Höchstadt haben Betrüger eine Frau mit einem gefälschten Marderfoto abgezockt. Die Nürnberger Kripo konnte einen 32-jährigen Tatverdächtigen festnehmen. Der Mann hatte vorgestern gemeinsam mit einem Komplizen an der Haustür der Frau geklingelt. Die Täter gaben sich als Handwerker aus und behaupteten, ein Marder sitze auf ihrem Dach. Als Beweis zeigten sie der Bewohnerin ein Bild, das wohl mit Hilfe von KI erstellt worden war. Sie zahlte mehrere hundert Euro für eine angebliche Reparatur, die zu einem späteren Zeitpunkt erfolgen sollte. Danach verschwanden die Betrüger mit dem Bargeld. Bei dem Festgenommenen fand die Polizei jetzt Beweise für weitere ähnliche Taten. Die Ermittlungen laufen. Ogstochen ist, heißt es morgen wieder in Fürth. Es ist Zeit für die Michaeliskirchweih. 12 Tage lang verwandelt sich die Stadt in einen bunten Jahrmarkt aus Fahrgeschäften, Ständen und Buden. Beide Kerwa-Sonntage sind verkaufsoffen. Es gibt ein buntes Rahmenprogramm von Feierabendquerch übers Kerwa-Wimmelbuch bis zur Heiratslotterie. Morgen Vormittag um 11 Uhr sticht Oberbürgermeister Thomas Jung traditionell das erste Fass Bier an.
3: Natürlich ist man immer ein bisschen aufgeregt, ein Vorgänger von mir hat sich jetzt sogar mal den Daumen gebrochen. Also es ist so, dass beim Anstich alles Mögliche passieren kann. Man ist immer froh, wenn alles gut läuft.
2: Deutschlands größte Straßenkirchweih läuft dann bis zum 14. Oktober. Der ausführliche Blick auf Deutschland und die Welt dann wieder um 13 Uhr.

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7: Mit Henrike Müller. Zum vierten Mal innerhalb von 6 Jahren muss Galeria wieder um seine Zukunft bangen. Die Warenhauskette hat heute ein Insolvenzverfahren beantragt. Bundesweit geht es um 12.000 Beschäftigte aus 83 Kaufhäusern, darunter auch der Standort an der Nürnberger Lorenzkirche. Wirtschaftsreferentin Andrea Heilmeier zeigt sich zuversichtlich.
8: Wir sind jetzt natürlich ganz am Anfang der Informationen. Wir haben auch schon mit der hiesigen Geschäftsleitung gesprochen. Die Filialen bleiben erst einmal ganz normal offen. Und wir gehen auch davon aus, dass das in Nürnberg weiterhin der Fall ist, dass es für die Kunden und Kundinnen keine Änderung gibt.
7: Das Nürnberger Kaufhaus liegt bei den bundesweiten Filialen weit vorne auf Platz 8. Deswegen sieht die Stadt gute Chancen für einen Fortbestand. Bus- und Bahnfahren im Großraum Nürnberg wird zum Jahreswechsel teurer. Der VGN erhöht die Fahrpreise zum 1. Januar 2027 im Schnitt um knapp 6%. Heißt, eine Einzelfahrt in Nürnberg kostet dann 4,10 Euro, also 20 Cent mehr als bisher. Das verbundweite Tagesticket Plus kostet künftig 28,10 Euro, also 1,60 Euro mehr. Unverändert bleibt das 365-Euro-Ticket für Schüler und Auszubildende. Als Gründe für die Erhöhung nennt der VGN unter anderem gestiegene Personal-, Energie- und Infrastrukturkosten. Nach Angaben des Verbunds decken die Fahrgeldeinnahmen derzeit nur rund 29% der Gesamtkosten. Der ausführliche Blick auf Deutschland und die Welt dann wieder um 14 Uhr.

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8: Mit Henrike Müller. Nürnberg beteiligt sich heute wieder an der langen Nacht der Demokratie. Kurz vor dem Tag der Deutschen Einheit gibt es bereits jetzt seit dem Mittag eine Vielzahl an Veranstaltungen, Aktionen und Gesprächen rund um demokratische Werte. Wo, weiß Jasmin Kaiser, Chefin des Nürnberger Europabüros.
9: Im Bildungszentrum ist viel geboten. Es ist viel in der Nürnberger Innenstadt, also in der Fußgängerzone, unter anderem auch im ehemaligen Kaufhofgebäude, in dem Pop-up-Store. Dann gibt es was in Museen, an Schulen, im Rathaus. Also ist wirklich viel dabei.
8: Alle Veranstaltungen sind kostenlos. Für manche Events wird um eine Anmeldung gebeten. In Nürnbergs Sporthallen rollt ab heute der Ball auch nachts. Grund dafür ist das Mitternachtssportangebot der Stadt für junge Menschen zwischen 16 und 27 Jahren. Sie haben künftig jeden Freitagabend zwischen 22 Uhr abends und 1.30 Uhr nachts die Möglichkeit, an einem der verschiedenen Sportangebote teilzunehmen. Neben Fußball und Basketball umfasst das wechselnde Angebot auch unkonventionellere Sportarten wie Parkour, Flag Football und Ultimate Frisbee. Das Finale bildet die Disco on Ice nächstes Jahr am 19. März in der Nürnberger Eisarena. Alle wichtigen Informationen dazu gibt's auf der Website der Stadt. Der ausführliche Blick auf Deutschland und die Welt dann wieder um 15 Uhr.

Wie geht der Starke in den Tod? Der Krieger antwortet. Die Haltung, die der Mensch dem Tode gegenüber einnimmt, zeigt seinen wahren Wert. Der Schwache zittert vor dem Tod, wie er auch vor dem Leben zittert.

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4: Mit Henrike Müller. Bus- und Bahnfahren im Großraum Nürnberg wird zum Jahreswechsel teurer. Der VGN erhöht die Fahrpreise zum 1. Januar 2027 deutlich, im Schnitt um knapp 6%. Heißt, eine Einzelfahrt in Nürnberg kostet dann 4,10 Euro, also 20 Cent mehr als bisher. Das verbundweite Tagesticket Plus kostet künftig 28,10 Euro, also 1,60 Euro mehr. Unverändert bleibt dagegen das 365-Euro-Ticket für Schüler und Auszubildende. Als Gründe für die Erhöhung nennt der VGN unter anderem gestiegene Personal-, Energie- und Infrastrukturkosten. Nach Angaben des Verbunds decken die Fahrgeldeinnahmen derzeit nur rund 29% der Gesamtkosten. Bereits im Sommer hatte der VGN fürs kommende Jahr eine umfassende Tarifreform angekündigt. Das Ticketsortiment soll schrumpfen, zudem soll der Vertrieb digitaler werden. Menschenkette für den Umwelt- und Demokratieschutz. In Nürnberg rufen morgen unter dem Motto "Es brennt" zahlreiche Gruppen wie Greenpeace und der Bund Naturschutz zum Mitmachen auf. Die Teilnehmer treffen sich um 11.15 Uhr an der Westseite des alten Rathauses. Von dort aus soll die Kette um 12 Uhr bis hoch zur Kaiserburg reichen. Geplant sind 10 Minuten Schweigen. Danach halten alle ein leeres weißes Blatt über ihre Köpfe. Das Papier soll symbolisch für einen politischen Neuanfang stehen. Die Aktion in Nürnberg ist Teil eines bundesweiten Protests in knapp 100 Städten. Die Hauptstrecke der Menschenkette soll vom Bundesverfassungsgericht in Karlsruhe zum Bundeskanzleramt in Berlin reichen. Der ausführliche Blick auf Deutschland und die Welt dann wieder um 16 Uhr.
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6: Mit Henrike Müller. Kriminelle nutzen jetzt offenbar auch künstliche Intelligenz. In Eckental im Landkreis Erlangen-Höchstadt haben Betrüger eine Frau mit einem gefälschten Foto abgezockt. Die Nürnberger Kripo konnte einen 32-jährigen Tatverdächtigen festnehmen. Der Mann hatte gemeinsam mit einem Komplizen an der Haustür der Frau geklingelt. Die Täter gaben sich als Handwerker aus und behaupteten, ein Marder sitze auf ihrem Dach. Als Beweis zeigten sie der Bewohnerin ein Bild, das wohl mit Hilfe von KI erstellt worden war. Sie zahlte mehrere hundert Euro für eine Reparatur, die zu einem späteren Zeitpunkt erfolgen sollte. Danach verschwanden die Betrüger mit dem Bargeld. Bei dem Festgenommenen fand die Polizei jetzt Beweise für ähnliche Taten. Die Ermittlungen laufen. Heute Abend geht's für die Nürnberg Ice Tigers wieder aufs Eis. Um 19.30 Uhr empfangen sie die Schwenninger Wild Wings in der PSD Bank Nürnberg Arena. Die Tiger gehen mit 13 Punkten als Tabellenführer in die Partie. Das heutige Heimspiel steht ganz im Zeichen des Pinktober. Unter dem Motto Nürnberg against Cancer laufen die Ice Tigers in speziellen Trikots auf. Eine aktuelle Meldung gibt es außerdem aus der Führungsetage. Stefan Ustorf ist vom Sportdirektor zum Geschäftsführer Sport befördert worden. Sein Vertrag wurde vorzeitig bis zum Ende der Saison 2029-30 verlängert. Der ausführliche Blick auf Deutschland und die Welt dann wieder um 17 Uhr.
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1: Mit Henrike Müller. Autoscooter, Breakdance und Riesenrad. Fürth feiert ab morgen wieder Michaeliskirchweih. Neben einigen neuen Fahrgeschäften setzt die Kleeblattstadt bewusst auch auf viel Bewährtes. Bei Deutschlands größter Straßenkerwa gibt's neben traditionellen Marktständen und jeder Menge Kulinarik auch ein Rahmenprogramm mit Feierabendquerch oder Heiratslotterie. Und für alle, die zwischendurch mal auf die Toilette müssen, hat Oberbürgermeister Thomas Jung wieder eine günstige Lösung parat.
2: In Fürth hat man was kreiert, ein sogenanntes das Brunskärtchen, ein fränkischer Ausdruck, der eben es ermöglicht, mit einem Kärtchen viele Toilettenbesuche der Familie günstiger zu ermöglichen. Kleine Fürther Besonderheit und originelle Sache.
1: Highlights sind auch die beiden verkaufsoffenen Kerwa-Sonntage und der große Erntedankfestzug am 11. Oktober. In Nürnbergs Sporthallen rollt ab heute der Ball auch nachts. Grund dafür ist das Mitternachtssportangebot der Stadt für junge Menschen zwischen 16 und 27 Jahren. Sie haben künftig jeden Freitagabend zwischen 22 Uhr und 1.30 Uhr nachts die Möglichkeit, an einem der verschiedensten Sportangebote teilzunehmen. Neben Fußball und Basketball umfasst das wechselnde Angebot auch unkonventionellere Sportarten wie Parkour, Flag Football und Ultimate Frisbee. Das Finale bildet die Disco on Ice nächstes Jahr am 19. März in der Nürnberger Eisarena. Alle Infos dazu gibt's auch auf der Website der Stadt. Der ausführliche Blick auf Deutschland und die Welt dann wieder um 18 Uhr.

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1: 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Ich bin Dominik Schweiger. Wer einen Skoda fährt, sollte mal bei seinem Autohändler anrufen. Der tschechische Autobauer ruft weltweit nämlich 1,7 Millionen Fahrzeuge zurück, 370.000 davon alleine in Deutschland. Grund ist laut Kraftfahrt-Bundesamt offenbar das gleiche Problem wie bei VW, Audi und Seat. Eine Schraube in der Lenkung kann abreißen und die Lenkung dann ausfallen lassen. Mit einem Bürgerfest haben in Bremen die zentralen Feierlichkeiten zum Tag der Deutschen Einheit begonnen. Es gibt Konzerte, Theater und Informationsstände aller Bundesländer. Auch beispielsweise der Bundesrat oder das Bundesverfassungsgericht stellen ihre Arbeit vor. Morgen folgt dann der offizielle Festakt. Bis Sonntag sind im ganzen Land hunderte Veranstaltungen geplant. Benzin und Diesel werden weltweit ja immer teurer. Deswegen haben sich die G7-Chefs, darunter auch Kanzler Merz, heute per Video zusammengeschaltet. Ihr Plan, 100 Millionen Barrel Rohöl sollen aus der Notreserve auf den Markt kommen. Ab sofort und über 4 Monate verteilt. Die endgültige Entscheidung trifft aber die Internationale Energieagentur. In München hat der Prozess um einen großen Drogenschmuggel in der JVA Stadelheim begonnen. 5 Männer müssen sich verantworten, darunter auch ein Seelsorger. Häftlinge haben sich Drogen per Brief schicken lassen. Normales Papier, getränkt mit der Droge Spice, eine Seite für 400 Euro. Der Seelsorger hat gestanden, Handys geschmuggelt zu haben, um seine Schulden und eine Abnehmspritze zu finanzieren. Auch 2 weitere Angeklagte haben ihre Beteiligung bereits eingeräumt.

0: 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Tobi Bohn, Kuhlmann, zurück mit ihrem besten Track. Jetzt unter den Namen 5 Sterne Deluxe. 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

0: Ich bin Dominik Schweiger. Tanken ist seit gestern spürbar günstiger. Schon einen Tag, nachdem der neue Tankrabatt eingeführt wurde, sind die Spritpreise im Schnitt um knapp 13 Cent pro Liter gefallen. Laut Bundeskartellamt geben die Tankstellen die Steuersenkung von rund 17 Cent fast komplett an die Kundinnen und Kunden weiter. Die Steuersenkung auf Diesel und Super gilt noch bis Ende des Jahres. Teilweise über 40 Grad im Juli und August und ein bisher sehr heißer September. Dass der Sommer dieses Jahr ungewöhnlich warm war, hat jeder gemerkt. Der EU-Klimadienst Copernicus hat jetzt veröffentlicht, in Westeuropa war es der heißeste Sommer überhaupt. Außerdem führten alle europäischen Flüsse sehr wenig Wasser. Die mittleren Abflussmengen waren so gering wie seit mehr als 30 Jahren nicht mehr. Die bislang letzte Insolvenz liegt erst gut 2,5 Jahre zurück. Nun ist die Warenhauskette Galeria schon wieder pleite. Wie es für die Beschäftigten weitergeht, ist unklar. Tanja Wagner berichtet.
1: Experten glauben, dass Galeria durchaus noch eine Zukunft haben könnte. Allerdings müssten dazu noch mal Dutzende Filialen geschlossen werden und ein Eigentümer her, der nicht nur kurzfristige finanzielle Interessen verfolgt. Die rund 12.000 Beschäftigten müssen unterdessen nicht nur um ihre Zukunft bangen, sondern auch ihren nächsten Gehaltscheck. Denn weil die Warenhauskette wegen der letzten Pleite vor 2 Jahren noch unter Beobachtung steht, ist nicht klar, ob erneut Insolvenzgeld gezahlt wird.
0: Die Kampenwand ist ein beliebter Ausflugsort im Chiemgau. Seit Jahren gibt's Streit darüber, ob dort eine neue Seilbahn gebaut werden soll. Der Bayerische Verwaltungsgerichtshof hat jetzt mit Ja entschieden und damit eine Klage des Bund Naturschutz überwiegend abgewiesen. Mit einer Ausnahme, das streng geschützte Birkhuhn muss geschützt bleiben. Deshalb muss das Landratsamt über 79 geplante Sonderfahrten pro Jahr nochmal neu entscheiden. 94.5

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1: Was meinst du damit, was noch? Wenn du die Glocke bewegst, dann läutet sie weiter nicht.
0: Ja, Bert, wenn ich diese Glocke bewege, dann läutet sie. Ja, aber es könnte doch auch sein, dass ein Monster erscheint und auf der Flöte...
2: Ah,

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1: Bad Moms, ja, du kennst den Namen. Teen Queen, so wie Steffi Graf. Way better, Trendsetter, deshalb klingen die Bitches wie ich letztes Jahr. Top Lische vor den Record Deal. Top 3 von allen Rappern hier. Top 2 in Sachen Sex Appeal. Nach diesem Jahr.

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1: Ich bin Dominik Schweiger. Benzin und Diesel werden weltweit ja immer teurer. Deswegen haben sich die G7-Chefs, darunter auch Kanzler Merz, heute per Video zusammengeschaltet. Ihr Plan: 100 Millionen Barrel Rohöl sollen aus der Notreserve auf den Markt kommen. Ab sofort und über 4 Monate verteilt. Die endgültige Entscheidung trifft aber die Internationale Energieagentur. Deutschland feiert morgen 36 Jahre Wiedervereinigung. Die offiziellen Feierlichkeiten zum Tag der Deutschen Einheit laufen bereits seit heute. In Bremen steigt seit dem Nachmittag ein großes Bürgerfest. Der offizielle Teil folgt dann morgen. In ganz Deutschland sind mehr als 700 Veranstaltungen geplant. Thomas Bliskin berichtet.
2: Erwartet werden rund 400.000 Besucherinnen und Besucher. In der Innenstadt und am Weserufer gibt es kostenlose Konzerte, Diskussionen, Führungen und Ausstellungen. Auch Bundesrat, Bundestag, Bundesregierung und Bundesverfassungsgericht stellen ihre Arbeit vor. Das Motto der Feierlichkeiten lautet: Viele Stärken, ein Land.
1: Bayern reagiert auf die schlechten Ergebnisse der jüngsten PISA-Studie mit mehr Unterricht an den Grundschulen. Wie das Kultusministerium mitgeteilt hat, soll es in den kommenden Jahren insgesamt 6 weitere Stunden pro Woche geben für Mathe, Deutsch, Sport und Musik. Wie das genau aussehen soll, wird derzeit noch erarbeitet. Ersten Schätzungen zufolge braucht es dafür innerhalb von 2 Jahren 1.300 weitere Lehrkräfte. Die deutschen Sportlerinnen und Sportler sollen wieder mehr Medaillen auf Eis und Schnee gewinnen. Dafür pumpt der Bund jetzt mehr Geld in den deutschen Wintersport. Die Spitzenverbände bekommen laut Bundeskanzleramt im kommenden Jahr über 30 Millionen Euro vom Bund, um sich auf die Olympischen Winterspiele 2030 in den französischen Alpen vorzubereiten. Das Ziel: Deutschland soll im Medaillenspiegel wieder unter die Top 3 kommen.

schon einen neuen Teil von Krieg der Sterne? Ey, was ist eigentlich mit Advanced Chemistry?

0: Ich bin Hendrik Daum. Wer einen Skoda fährt, der sollte jetzt dringend bei seinem Autohändler anrufen, denn der tschechische Autobauer ruft weltweit 1,7 Millionen Fahrzeuge zurück, 370.000 davon alleine in Deutschland. Grund ist laut Kraftfahrtbundesamt offenbar das gleiche Problem wie bei VW, Audi und Seat. Eine Schraube in der Lenkung kann abreißen und die Lenkung dadurch ausfallen lassen. Und wir bleiben beim Thema Auto. Weltweit soll der Sprit an den Tankstellen günstiger werden. Und um das zu erreichen, greifen die G7-Staaten wie Deutschland, Frankreich und die USA auf Ölnotreserven zurück. Ab sofort und über 4 Monate sollen 100 Millionen Barrel Rohöl freigegeben werden. Tina Eck berichtet.
1: Damit ist ein von Präsident Trump angedrohter Diesel-Exportstopp erstmal vom Tisch. Nach dem Nahen Osten sind die USA nämlich Europas wichtigster Lieferant von Diesel. Nun soll die Freigabe der Reserven mit der Internationalen Energieagentur IEA abgestimmt werden, um möglicherweise zusätzliche Dieselfreigaben zu prüfen. Die endgültige Entscheidung liegt bei der Energieagentur.
0: In Bremen haben die zentralen Feiern zum morgigen Tag der Deutschen Einheit begonnen. Bis Sonntag läuft ein großes Bürgerfest mit Konzerten, Theater und Diskussionen. Es gibt Informationsstände aller Bundesländer, auch Institutionen wie der Bundesrat oder das Bundesverfassungsgericht stellen ihre Arbeit vor. Bremen erwartet mehr als 400.000 Festgäste. Kreta und andere Inseln der Ägäis kämpfen zurzeit mit einem schweren Herbststurm und starken Regenfällen. Auf Rhodos wurde eine 58-jährige deutsche Touristin am Strand von einem Blitz getroffen und getötet. Ihr Ehemann erlitt nur leichte Verletzungen. An den Küsten wurden außerdem Autos ins Meer gespült, viele Brücken und Straßen sind zerstört. Der griechische Wetterdienst geht davon aus, dass das Unwetter noch mindestens 2 Tage anhalten wird.

0: Ich bin Hendrik Daum. In Bremen haben die zentralen Feiern zum morgigen Tag der Deutschen Einheit begonnen. Bis Sonntag läuft ein großes Bürgerfest mit Konzerten, Theater und Diskussionen. Es gibt Informationsstände aller Bundesländer. Auch Institutionen wie der Bundesrat oder das Bundesverfassungsgericht stellen ihre Arbeit vor. Bremen erwartet mehr als 400.000 Festgäste. Wer einen Skoda fährt, der sollte jetzt dringend bei seinem Autohändler anrufen, denn der tschechische Autobauer ruft weltweit 1,7 Millionen Fahrzeuge zurück. 370.000 davon alleine bei uns in Deutschland. Grund ist laut Kraftfahrtbundesamt offenbar das gleiche Problem wie bei VW, Audi und Seat. Eine Schraube in der Lenkung kann abreißen und die Lenkung dadurch ausfallen lassen. Zum vierten Mal in nur 6 Jahren hat die Warenhauskette Galeria Insolvenz angemeldet. Die 12.000 Beschäftigten stehen vor einer völlig ungewissen Zukunft, kritisiert Verdi-Handelsvorständin Silke Zimmer. Sie spricht von haarsträubenden Managementfehlern. Tanja Wagner mit den Einzelheiten.
1: Die Warenhauskette habe nicht mal Gründe für die Insolvenz angegeben, ereifert sich Zimmer. Nachhaltige Investitionen, die die Zukunft der Standorte sichern, habe es in den letzten Jahren jedenfalls nicht gegeben. Die Beschäftigten bräuchten einen Plan und keine Nebelkerzen. Experten sind sich aber sicher, Galeria könnte auch diese Insolvenz und vielleicht noch eine weitere überstehen, mit weniger Filialen und dem richtigen Eigentümer. Auch brauche es ein neues Konzept mit Drittpartnern, wo Käufer nicht nur shoppen, sondern sich wohlfühlen und etwas erleben könnten.
0: Kreta und andere Inseln der Ägäis kämpfen zurzeit mit einem schweren Herbststurm und starken Regenfällen. Auf Rhodos wurde eine 58-jährige deutsche Touristin am Strand von einem Blitz getroffen und getötet. Ihr Ehemann erlitt nur leichte Verletzungen. An den Küsten wurden außerdem Autos ins Meer gespült. Viele Brücken und Straßen sind zerstört. Der griechische Wetterdienst geht davon aus, dass das Unwetter noch mindestens 2 Tage anhalten wird.

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0: Ich bin Hendrik Daum. In Bremen haben bereits gestern die zentralen Feiern zum heutigen Tag der Deutschen Einheit begonnen. Bis Sonntag läuft ein großes Bürgerfest mit Konzerten, Theater und Diskussionen. Es gibt Informationsstände aller Bundesländer. Auch Institutionen wie der Bundesrat oder das Bundesverfassungsgericht stellen ihre Arbeit vor. Bremen erwartet mehr als 400.000 Festgäste. Die Bundesregierung hat die Freigabe von Öl- und Dieselreserven durch die G7-Staaten begrüßt. Außenminister Wadephul sprach von einem guten Ergebnis. Deutschland habe von Anfang an auf eine einvernehmliche Regelung im G7-Rahmen gesetzt. Die Maßnahme soll helfen, die Versorgung zu sichern und die Märkte zu stabilisieren. Zuvor hatten sich die G7-Staaten darauf verständigt, bis zu 100 Millionen Barrel Diesel und Rohöl aus ihren Reserven freizugeben. Zum vierten Mal in nur 6 Jahren hat die Warenhauskette Galeria Insolvenz angemeldet. Die 12.000 Beschäftigten stehen vor einer völlig ungewissen Zukunft, kritisiert Verdi-Handelsvorständin Silke Zimmer. Sie spricht von haarsträubenden Managementfehlern. Tanja Wagner mit den Einzelheiten.
1: Die Warenhauskette habe nicht mal Gründe für die Insolvenz angegeben, ereifert sich Zimmer. Nachhaltige Investitionen, die die Zukunft der Standorte sichern, habe es in den letzten Jahren jedenfalls nicht gegeben. Die Beschäftigten bräuchten einen Plan und keine Nebelkerzen. Experten sind sich aber sicher, Galeria könnte auch diese Insolvenz und vielleicht noch eine weitere überstehen, mit weniger Filialen und dem richtigen Eigentümer. Auch brauche es ein neues Konzept mit Drittpartnern, wo Käufer nicht nur shoppen, sondern sich wohlfühlen und etwas erleben könnten.
0: Eine Warnlampe im Cockpit hat den Rückflug von Bayerns Ministerpräsident Söder aus Kroatien kurzfristig gestoppt. Der Start der Maschine in Zagreb wurde abgebrochen, weil ein mögliches Problem an einem Triebwerk angezeigt wurde. Zwischenzeitlich wurde eine Ersatzmaschine angefordert. Doch die Crew konnte den Fehler noch vor deren Eintreffen beheben. Söder und seine Delegation starteten schließlich mit dem ursprünglichen Flugzeug und landeten rund 2 Stunden später als geplant gestern Abend sicher in München. Söder hatte zuvor den kroatischen Regierungschef Plenković getroffen.
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0: Rainer Kemp.
1: 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Ich bin Hendrik Daum. In Bremen haben bereits gestern die zentralen Feiern zum heutigen Tag der Deutschen Einheit begonnen. Bis Sonntag läuft ein großes Bürgerfest mit Konzerten, Theater und Diskussionen. Es gibt Informationsstände aller Bundesländer. Auch Institutionen wie der Bundesrat oder das Bundesverfassungsgericht stellen ihre Arbeit vor. Bremen erwartet mehr als 400.000 Festgäste. Die 7 führenden Industriestaaten, darunter Deutschland, Frankreich und die USA, wollen große Mengen an Diesel und Rohöl freigeben, um den hohen Energiekosten entgegenzuwirken. Die Rede ist von einer Menge bis zu 100 Millionen Barrel. Die Freigabe soll unverzüglich anlaufen. Die jüngste Energiekrise geht vor allem auf den Iran-Krieg zurück. Er beeinträchtigt seit Monaten die Öllieferungen aus der Golfregion. Wer einen Skoda fährt, der sollte jetzt dringend Kontakt aufnehmen mit seinem Autohändler, denn der tschechische Autobauer ruft weltweit 1,7 Millionen Fahrzeuge zurück, 370.000 davon alleine bei uns in Deutschland. Grund ist laut Kraftfahrtbundesamt offenbar das gleiche Problem wie bei VW, Audi und Seat. Eine Schraube in der Lenkung kann abreißen und die Lenkung dadurch ausfallen lassen. Eine Warnlampe im Cockpit hat den Rückflug von Bayerns Ministerpräsident Söder aus Kroatien kurzfristig gestoppt. Der Start der Maschine in Zagreb wurde abgebrochen, weil ein mögliches Problem an einem Triebwerk angezeigt wurde. Zwischenzeitlich wurde eine Ersatzmaschine angefordert. Doch die Crew konnte den Fehler noch vor deren Eintreffen beheben. Söder und seine Delegation starteten schließlich mit dem ursprünglichen Flugzeug und landeten rund 2 Stunden später als geplant gestern Abend sicher in München. Söder hatte zuvor den kroatischen Regierungschef Plenković getroffen.

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